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Und die Maler tags drauf mit dem Oberbankier im Atelier. 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

Meine Damen und Herren, Mesdames et Messieurs, Ladies und Gentlemen, comment ça va? 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